0: Ängste und Lieg aus Zeit des Elefava.
1: Ach, Nestlikanis, nein, dein Acker, wie die Rikus.